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2: Im Studio Gisa Weber. Bunt, laut und mit guter Laune im Gepäck. Gut 300.000 Menschen sind in Hamburg bei der großen CSD-Demo durch die Stadt gezogen. Das waren so viele wie noch nie. Einzelheiten von Tom Husse.
3: Viele Menschen wollten nach dem Anschlag auf den Berliner CSD vor einer Woche zeigen, dass sie nicht klein zu kriegen sind und ein klares Zeichen für Vielfalt und Toleranz setzen. Die Polizei und der Veranstalter sprachen von einer guten Stimmung und einem friedlichen CSD. Im Vorfeld hatte die Polizei ihre Sicherheitsmaßnahmen nochmal nach oben geschraubt und doppelt so viele Beamte eingesetzt wie im Vorjahr.
2: Welche Konsequenzen muss Europa aus dem Ansturm von Migranten auf die spanische Exklave Ceuta ziehen? Darum geht es am Dienstag bei einer Sondersitzung der EU-Innenminister. Die meisten EU-Länder und auch Spanien selbst hatten so eine Sitzung gefordert. Spanien steht wegen seines Umgangs mit dem Massenandrang in Ceuta in der Kritik. Regierungschef Sanchez wiederum sagt, die Reaktion einiger Länder sei egoistisch und rechtswidrig. Wer mithilfe von künstlicher Intelligenz Bilder, Texte oder Audios veröffentlicht, muss das ab heute auch kennzeichnen. Zumindest in der Regel. Laut einer neuen EU-Verordnung müssen KI-Inhalte auf den ersten Blick erkennbar sein. Eileen Schallhorn.
4: Mit der neuen Regel will die EU dafür sorgen, dass man auf jeden Fall merkt, wenn man es mit einer KI zu tun hat. Das betrifft zum Beispiel Chatbots im Kundenservice oder Influencer, die bei ihren makellosen Bildern kräftig mit KI nachhelfen. Die EU nimmt da alle in die Verantwortung, die mit KI-generierten Inhalten Geld verdienen. Ausnahmen gibt es für Privatpersonen und Künstler. Ein satirisches Deepfake von knutschenden Politikern zum Beispiel braucht kein Wasserzeichen im Bild, wohl aber einen Hinweis im Text darunter.
2: Bei einem Anschlag auf ein Restaurant in Moskau sind mindestens 3 Menschen getötet worden. Gut 20 weitere wurden verletzt. Unter den Toten sei örtlichen Medien zufolge auch eine Frau, die den Sprengsatz dabei hatte. Sie wollte nach ersten Erkenntnissen in das Restaurant, wurde aber von einem Wachmann aufgehalten. Beide kamen ums Leben. Das dritte Todesopfer soll ein Restaurantgast gewesen sein. Die Hintergründe sind noch völlig unklar. Der aus der Mafia-Kultserie The Sopranos bekannte US-Schauspieler Vincent Pastore ist tot. Das hat sein Agent mitgeteilt. Pastore wurde 80 Jahre alt. Woran er verstarb, blieb offen.
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5: Mit KI-Support. Wenig Wolken gibt es heute früh. Im Osten kann am Morgen auch mal Nebel dabei sein. Später bleibt es meist trocken und ziemlich freundlich. Nur in Alpennähe können am Nachmittag vereinzelt kräftige Gewitter aufziehen. Die Höchstwerte liegen je nach Ecke zwischen 21 und 34 Grad. Morgen wird es noch heißer, mit bis zu 37 Grad. Ab dem Nachmittag sind wieder vereinzelt Gewitter drin.

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2: Im Studio Gisa Weber. Bunt, laut und mit guter Laune im Gepäck. Gut 300.000 Menschen sind in Hamburg bei der großen CSD-Demo durch die Stadt gezogen. Das waren so viele wie noch nie. Einzelheiten von Tom Husse.
3: Viele Menschen wollten nach dem Anschlag auf den Berliner CSD vor einer Woche zeigen, dass sie nicht klein zu kriegen sind und ein klares Zeichen für Vielfalt und Toleranz setzen. Die Polizei und der Veranstalter sprachen von einer guten Stimmung und einem friedlichen CSD. Im Vorfeld hatte die Polizei ihre Sicherheitsmaßnahmen nochmal nach oben geschraubt und doppelt so viele Beamte eingesetzt wie im Vorjahr.
2: Welche Konsequenzen muss Europa aus dem Ansturm von Migranten auf die spanische Exklave Ceuta ziehen? Darum geht es am Dienstag bei einer Sondersitzung der EU-Innenminister. Die meisten EU-Länder und auch Spanien selbst hatten so eine Sitzung gefordert. Spanien steht wegen seines Umgangs mit dem Massenandrang in Ceuta in der Kritik. Regierungschef Sanchez wiederum sagt, die Reaktion einiger Länder sei egoistisch und rechtswidrig. Wer mithilfe von künstlicher Intelligenz Bilder, Texte oder Audios veröffentlicht, muss das ab heute auch kennzeichnen. Zumindest in der Regel. Laut einer neuen EU-Verordnung müssen KI-Inhalte auf den ersten Blick erkennbar sein. Eileen Schallhorn.
4: Mit der neuen Regel will die EU dafür sorgen, dass man auf jeden Fall merkt, wenn man es mit einer KI zu tun hat. Das betrifft zum Beispiel Chatbots im Kundenservice oder Influencer, die bei ihren makellosen Bildern kräftig mit KI nachhelfen. Die EU nimmt da alle in die Verantwortung, die mit KI-generierten Inhalten Geld verdienen. Ausnahmen gibt es für Privatpersonen und Künstler. Ein satirisches Deepfake von knutschenden Politikern zum Beispiel braucht kein Wasserzeichen im Bild, wohl aber einen Hinweis im Text darunter.
2: Bei einem Anschlag auf ein Restaurant in Moskau sind mindestens 3 Menschen getötet worden. Gut 20 weitere wurden verletzt. Unter den Toten sei örtlichen Medien zufolge auch eine Frau, die den Sprengsatz dabei hatte. Sie wollte nach ersten Erkenntnissen in das Restaurant, wurde aber von einem Wachmann aufgehalten. Beide kamen ums Leben. Das dritte Todesopfer soll ein Restaurantgast gewesen sein. Die Hintergründe sind noch völlig unklar. Der aus der Mafia-Kultserie The Sopranos bekannte US-Schauspieler Vincent Pastore ist tot. Das hat sein Agent mitgeteilt. Pastore wurde 80 Jahre alt. Woran er verstarb, blieb offen.
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5: Mit KI-Support. Sonnig ist es heute Morgen meistens, nur vereinzelt stören mal dichtere Wolken durch Nebel. Später bleibt's oft freundlich, aber in Alpennähe können am Nachmittag auch mal kräftige Gewitter aufziehen. Dazu steigen die Höchstwerte auf 21 bis 34 Grad. Morgen gibt's erst viel Sonne, später mehr Wolken und maximal bis 37 Grad.

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2: Im Studio Gisa Weber. Bunt, laut und mit guter Laune im Gepäck. Gut 300.000 Menschen sind in Hamburg bei der großen CSD-Demo durch die Stadt gezogen. Das waren so viele wie noch nie. Einzelheiten von Tom Husse.
3: Viele Menschen wollten nach dem Anschlag auf den Berliner CSD vor einer Woche zeigen, dass sie nicht klein zu kriegen sind und ein klares Zeichen für Vielfalt und Toleranz setzen. Die Polizei und der Veranstalter sprachen von einer guten Stimmung und einem friedlichen CSD. Im Vorfeld hatte die Polizei ihre Sicherheitsmaßnahmen nochmal nach oben geschraubt und doppelt so viele Beamte eingesetzt wie im Vorjahr.
2: Welche Konsequenzen muss Europa aus dem Ansturm von Migranten auf die spanische Exklave Ceuta ziehen? Darum geht es am Dienstag bei einer Sondersitzung der EU-Innenminister. Die meisten EU-Länder und auch Spanien selbst hatten so eine Sitzung gefordert. Spanien steht wegen seines Umgangs mit dem Massenandrang in Ceuta in der Kritik. Regierungschef Sanchez wiederum sagt, die Reaktion einiger Länder sei egoistisch und rechtswidrig. Wer mithilfe von künstlicher Intelligenz Bilder, Texte oder Audios veröffentlicht, muss das ab heute auch kennzeichnen. Zumindest in der Regel. Laut einer neuen EU-Verordnung müssen KI-Inhalte auf den ersten Blick erkennbar sein. Eileen Schallhorn.
4: Mit der neuen Regel will die EU dafür sorgen, dass man auf jeden Fall merkt, wenn man es mit einer KI zu tun hat. Das betrifft zum Beispiel Chatbots im Kundenservice oder Influencer, die bei ihren makellosen Bildern kräftig mit KI nachhelfen. Die EU nimmt da alle in die Verantwortung, die mit KI-generierten Inhalten Geld verdienen. Ausnahmen gibt es für Privatpersonen und Künstler. Ein satirisches Deepfake von knutschenden Politikern zum Beispiel braucht kein Wasserzeichen im Bild, wohl aber einen Hinweis im Text darunter.
2: Bei einem Anschlag auf ein Restaurant in Moskau sind mindestens 3 Menschen getötet worden. Gut 20 weitere wurden verletzt. Unter den Toten sei örtlichen Medien zufolge auch eine Frau, die den Sprengsatz dabei hatte. Sie wollte nach ersten Erkenntnissen in das Restaurant, wurde aber von einem Wachmann aufgehalten. Beide kamen ums Leben. Das dritte Todesopfer soll ein Restaurantgast gewesen sein. Die Hintergründe sind noch völlig unklar. Der aus der Mafia-Kultserie The Sopranos bekannte US-Schauspieler Vincent Pastore ist tot. Das hat sein Agent mitgeteilt. Pastore wurde 80 Jahre alt. Woran er verstarb, blieb offen.
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5: Mit KI-Support. Sonnig ist es heute Morgen meistens, nur vereinzelt stören mal dichtere Wolken durch Nebel. Später bleibt's oft freundlich, aber in Alpennähe können am Nachmittag auch mal kräftige Gewitter aufziehen. Dazu steigen die Höchstwerte auf 21 bis 34 Grad. Morgen gibt's erst viel Sonne, später mehr Wolken und maximal bis 37 Grad.

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3: Die Hits des Jahres 1971, und zwar alle Hits, die 1971 in den englischen Charts waren. Wir sind inzwischen bei der vierten Sendung angelangt und damit beim Platz 178. Da haben wir eigentlich zwei Scheiben gehabt, nämlich die Jackson 5 mit Mama's Pearls in der letzten Sendung gespielt und Creedence Clearwater Revival waren etwas zu kurz gekommen, deshalb kommen sie hier nochmal. Sweet Hitchhiker.

Creedence Clearwater Revival mit Sweet Hitchhiker. Für die Neuhörer möchte ich vielleicht noch mal kurz erwähnen, ich spiele hier also tatsächlich alle Hits, die 1971 in den englischen Charts waren. Das waren 228 Titel. Und ich spiele sogar noch ein paar mehr, denn es gab Doppel-A-Scheiben. Das heißt, da spiele ich dann die Vorder- und die Rückseite. Und diese spiele ich in ihrer Rangfolge, so wie sie in den Charts vertreten waren. Das heißt, ich habe Punkte verteilt für jede Platzierung und die dann entsprechend aufsummiert. Daraus gibt sich eine schöne Liste und wir sind inzwischen beim Platz 177 angelangt. Nur mal zum Vergleich, dieser Hit, der jetzt kommt, der war 8 Wochen in den Charts und hat den Platz 34 als höchste Position erreicht und hat damit 489 Punkte erreicht. Ich werde die Zuhörer natürlich jetzt in Zukunft nicht mit diesen Punkten langweilen. Diese Scheibe ist eine Doppel-A-Scheibe von Jim Reeves. Und zwar 2 alte Hits von ihm. Der eine stammt von 1964 und der andere von 1960. Ich spiele sie beide hintereinander. I Love You Because und He'll Have to Go.

Jim Reeves mit I Love You Because, der war 1964 alleine 39 Wochen in den Charts und He'll Have to Go, der war 1960 31 Wochen in den Charts. Also eigentlich zwei super große Hits hier auf Platz 177. Der nächste Titel ist unser Platz 176 und man glaubt es kaum, auch die Engländer haben singende Fußballer gehabt. 7 Wochen in den Charts, Platz 16 hat dieser Titel erreicht. Das ist das Arsenal First Team Squad mit Good Old Arsenal.

Good old Arsenal. Ein Fußballverein singt nach einer bekannten Melodie. Naja, Platz 175, da haben wir die Hollies mit Hey Willie.

Hey Willy, die Hollies. Auf Platz 174 haben wir eine Sängerin mit einer großen Stimme. Sie singt das Thema aus der Love Story, Shirley Bassey.

Where Do I Begin? Die Love Story von Shirley Bassey. Weiter geht's zum Platz 173. Da haben wir Jonathan King, der ja immer mal für Überraschungshits zuständig war. Hier sein Titel Lazy Bones. Damit war er 8 Wochen in den Charts.

Lazy Bones, die faulen Knochen von Jonathan King. Auf Platz 172 haben wir Gordon Lightfoot mit einem auch bei uns ganz ordentlich bekannten Song. If You Could Read My Mind.

Chinatown mit Move. Aus dieser Gruppe ist zumindest teilweise dann später das Electric Light Orchestra hervorgegangen. Weiter geht's mit den Rolling Stones. Sie waren 8 Wochen in den Charts mit ihrem Street Fighting Man und damit heute hier auf Platz 170.

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2: Und wir sind mittendrin in den Charts des Jahres 1971. Alle Hits des Jahres. Und der nächste Titel ist unser Platz 169. Pictures in the Sky von Medicine Head.

Medicine Head mit Pictures in the Sky. Und weiter geht's gleich mit den Birds, mit Y geschrieben. Chestnut Mare heißt der Titel und ist unser Platz 168.

Chestnut Mare von den Birds. Weiter geht's mit Cliff Richard. Der ist ja viele Jahrzehnte aktiv gewesen. Und hier ist sein Titel von 1971, Sunny Honey Girl, unser Platz 167.

Sunny Honey Girl von Cliff Richard. Und jetzt kommt Mango Jerry auf Platz 166. Er hat eine ganz neue Weisheit. 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

0: Ja, man kann auch einen Krieg ohne Armee führen. Mango Jerry, you don't have to be in the army to fight a war. Unser Platz 165 ist Jonathan King. Mal wieder, wir haben ihn vorhin schon gehört. Diesmal heißt sein Titel Hooked on a Feeling.
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Hooked on a Feeling. Hier mal ein paar Originaltöne von dem Originalhit von B.J. Thomas von 1968. Das war ja vorhin die Version von Jonathan King, nicht ganz so ernst gemeint vermutlich. Weiter geht's mit dem Platz 163. Den Platz 164 gibt's nicht, denn auf 163 sind gleich zwei vertreten. Forget Me Not von Martha Reeves and the Vandellas und auf dem Platz 163 ebenfalls die Supremes in Verbindung mit den Four Tops, You Gotta Have Love in Your Heart. Beide Titel waren 8 bzw. 9 Wochen in den Charts.

0: Martha Reeves and the Vandellas mit Forget Me Not und You Gotta Have Love in Your Heart von den Supremes und den Four Tops. Und damit sind wir schon wieder am Ende dieser Sendung angelangt. Das war der vierte Teil der Chart History von 1971.
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2: Im Studio Gisa Weber. Bunt, laut und mit guter Laune im Gepäck. Gut 300.000 Menschen sind in Hamburg bei der großen CSD-Demo durch die Stadt gezogen. Das waren so viele wie noch nie. Einzelheiten von Tom Husse.
3: Viele Menschen wollten nach dem Anschlag auf den Berliner CSD vor einer Woche zeigen, dass sie nicht klein zu kriegen sind und ein klares Zeichen für Vielfalt und Toleranz setzen. Die Polizei und der Veranstalter sprachen von einer guten Stimmung und einem friedlichen CSD. Im Vorfeld hatte die Polizei ihre Sicherheitsmaßnahmen nochmal nach oben geschraubt und doppelt so viele Beamte eingesetzt wie im Vorjahr.
2: Welche Konsequenzen muss Europa aus dem Ansturm von Migranten auf die spanische Exklave Ceuta ziehen? Darum geht es am Dienstag bei einer Sondersitzung der EU-Innenminister. Die meisten EU-Länder und auch Spanien selbst hatten so eine Sitzung gefordert. Spanien steht wegen seines Umgangs mit dem Massenandrang in Ceuta in der Kritik. Regierungschef Sanchez wiederum sagt, die Reaktion einiger Länder sei egoistisch und rechtswidrig. Wer mithilfe von künstlicher Intelligenz Bilder, Texte oder Audios veröffentlicht, muss das ab heute auch kennzeichnen. Zumindest in der Regel. Laut einer neuen EU-Verordnung müssen KI-Inhalte auf den ersten Blick erkennbar sein. Eileen Schallhorn.
4: Mit der neuen Regel will die EU dafür sorgen, dass man auf jeden Fall merkt, wenn man es mit einer KI zu tun hat. Das betrifft zum Beispiel Chatbots im Kundenservice oder Influencer, die bei ihren makellosen Bildern kräftig mit KI nachhelfen. Die EU nimmt da alle in die Verantwortung, die mit KI-generierten Inhalten Geld verdienen. Ausnahmen gibt es für Privatpersonen und Künstler. Ein satirisches Deepfake von knutschenden Politikern zum Beispiel braucht kein Wasserzeichen im Bild, wohl aber einen Hinweis im Text darunter.
2: Bei einem Anschlag auf ein Restaurant in Moskau sind mindestens 3 Menschen getötet worden. Gut 20 weitere wurden verletzt. Unter den Toten sei örtlichen Medien zufolge auch eine Frau, die den Sprengsatz dabei hatte. Sie wollte nach ersten Erkenntnissen in das Restaurant, wurde aber von einem Wachmann aufgehalten. Beide kamen ums Leben. Das dritte Todesopfer soll ein Restaurantgast gewesen sein. Die Hintergründe sind noch völlig unklar. Der aus der Mafia-Kultserie The Sopranos bekannte US-Schauspieler Vincent Pastore ist tot. Das hat sein Agent mitgeteilt. Pastore wurde 80 Jahre alt. Woran er verstarb, blieb offen.
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5: Mit KI-Support. Sonnig ist es gerade, dazu nur ein paar Wolken. Richtung Mittag und Nachmittag wird's richtig heiß, meist bleibt's trocken. Nur in Alpennähe kann sich mal ein Gewitter zusammenbrauen, teils mit Starkregen. Die Höchstwerte liegen heute zwischen 21 und 34 Grad. Morgen gibt's wieder viel Sonne, später kommen mehr Wolken dazu, maximal bis 37 Grad.

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2: Im Studio Gisa Weber. Bunt, laut und mit guter Laune im Gepäck. Gut 300.000 Menschen sind in Hamburg bei der großen CSD-Demo durch die Stadt gezogen. Das waren so viele wie noch nie. Einzelheiten von Tom Husse.
3: Viele Menschen wollten nach dem Anschlag auf den Berliner CSD vor einer Woche zeigen, dass sie nicht klein zu kriegen sind und ein klares Zeichen für Vielfalt und Toleranz setzen. Die Polizei und der Veranstalter sprachen von einer guten Stimmung und einem friedlichen CSD. Im Vorfeld hatte die Polizei ihre Sicherheitsmaßnahmen nochmal nach oben geschraubt und doppelt so viele Beamte eingesetzt wie im Vorjahr.
2: Welche Konsequenzen muss Europa aus dem Ansturm von Migranten auf die spanische Exklave Ceuta ziehen? Darum geht es am Dienstag bei einer Sondersitzung der EU-Innenminister. Die meisten EU-Länder und auch Spanien selbst hatten so eine Sitzung gefordert. Spanien steht wegen seines Umgangs mit dem Massenandrang in Ceuta in der Kritik. Regierungschef Sanchez wiederum sagt, die Reaktion einiger Länder sei egoistisch und rechtswidrig. Wer mithilfe von künstlicher Intelligenz Bilder, Texte oder Audios veröffentlicht, muss das ab heute auch kennzeichnen. Zumindest in der Regel. Laut einer neuen EU-Verordnung müssen KI-Inhalte auf den ersten Blick erkennbar sein. Eileen Schallhorn.
4: Mit der neuen Regel will die EU dafür sorgen, dass man auf jeden Fall merkt, wenn man es mit einer KI zu tun hat. Das betrifft zum Beispiel Chatbots im Kundenservice oder Influencer, die bei ihren makellosen Bildern kräftig mit KI nachhelfen. Die EU nimmt da alle in die Verantwortung, die mit KI-generierten Inhalten Geld verdienen. Ausnahmen gibt es für Privatpersonen und Künstler. Ein satirisches Deepfake von knutschenden Politikern zum Beispiel braucht kein Wasserzeichen im Bild, wohl aber einen Hinweis im Text darunter.
2: Bei einem Anschlag auf ein Restaurant in Moskau sind mindestens 3 Menschen getötet worden. Gut 20 weitere wurden verletzt. Unter den Toten sei örtlichen Medien zufolge auch eine Frau, die den Sprengsatz dabei hatte. Sie wollte nach ersten Erkenntnissen in das Restaurant, wurde aber von einem Wachmann aufgehalten. Beide kamen ums Leben. Das dritte Todesopfer soll ein Restaurantgast gewesen sein. Die Hintergründe sind noch völlig unklar. Der aus der Mafia-Kultserie The Sopranos bekannte US-Schauspieler Vincent Pastore ist tot. Das hat sein Agent mitgeteilt. Pastore wurde 80 Jahre alt. Woran er verstarb, blieb offen.
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5: Mit KI-Support. Sonnig ist es heute, dazu nur ein paar Wolken am Himmel. In Richtung Nachmittag bleibt es meist trocken. Nur an den Alpen kann sich vereinzelt ein Gewitter bilden, teils mit Starkregen. Dazu werden es im Norden 21 bis 26 Grad, sonst 25 bis 33 Grad. Morgen erst viel Sonne, später mehr Wolken und in der Südwesthälfte ab und zu Gewitter, maximal 37 Grad.

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2: Hallo liebe Musikfreunde, hier ist Carsten Weidenfeld und ich begrüße euch zu einer neuen musikalischen Zeitreise. Gutes von gestern. Heute nehme ich euch mit in das Jahr 1977. Ja, und dieses Jahr stand in Deutschland vor allem im Zeichen des RAF-Terrors, auch Deutscher Herbst genannt. Der Benzinpreis damals betrug 88 Pfennige. Deutscher Meister im Fußball war Borussia Mönchengladbach und Bundeskanzler Helmut Schmidt. Außerdem hatte das Jahr 1977 auch musikalisch einiges zu bieten. Zum Beispiel die Gründung der Dire Straits, die Gründung der ersten allgemeinen Verunsicherung aus Österreich und die Gründung der Village People. Für die kommende Stunde habe ich auch wieder ein paar musikalische Rubriken mitgebracht. Wir hören zum Beispiel eine Single B-Seite, einen One-Hit-Wonder, einen Filmhit, eine erfolgreiche deutsche Musikproduktion und natürlich unseren Kultschlager der 70er. Eine bunte, kultige Zeitreise, zu der ich euch jetzt viel Spaß und gute Unterhaltung wünsche.
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Sagt mal, kennt der ein oder andere von euch noch Santa Esmeralda? Ein erfolgreiches Studioprojekt der 70er Jahre war das. Ja, war weltweit erfolgreich und das hauptsächlich während der Disco-Ära. Das Projekt bestand aus französischen Komponisten und Produzenten mit wechselnden Studiomusikern und Sängern. Santa Esmeralda präsentierte 1977 Leroy Gomez mit dem Titel Don't Let Me Be Misunderstood. In Deutschland Platz 1 und 24 Wochen in den deutschen Singlecharts. Ja, und wir hören nicht nur diesen Erfolgstitel, sondern auch direkt die B-Seite von dem Titel. Und auf der B-Seite, da finden wir You're My Everything.

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So, jetzt habe ich einen schönen One-Hit-Wonder für euch aus dem Jahr 1977. High Energy, You Can't Turn Me Off heißt der. Sehr schöner Soul-R&B-Disco-Titel, eine Mischung aus diesen drei Kombinationen. Im November 1977 auf Platz 12 in den Billboards. Die Mädels sangen für das Label Gordy, das wiederum zu Motown gehörte. High Energy veröffentlichte danach noch viele Alben, konnte den ersten großen Hit aber nicht wiederholen. One Hit Wonder.

0: So, kommen wir jetzt zu unserem Filmhits. Ja, und da habe ich heute für euch rausgesucht, James Bond 007, der Spion, der mich liebte. Das ist der 10. Film aus der James-Bond-Reihe. Der Film hatte 1977 Weltpremiere in London und im August 1977 dann Premiere in Deutschland. James Bond ist wieder da. Kurz zu dem Inhalt. Ja, nach dem rätselhaften Verschwinden eines britischen Atom-U-Boots auf hoher See beauftragt der MI6 James Bond mit der Aufklärung des Falls. Die Sowjets, die auf dieselbe Weise ein Atom-U-Boot verloren haben, setzen ihre Agentin Major Anya Amasova mit dem Decknamen Triple X ein.
1: 1000 neue Gags, 10.000 PS Tempo, 100.000 Volt Spannung. 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

0: Naja, und zu einem echten James-Bond-Klassiker, da gehört natürlich auch die richtige Musik. Carol Bayer-Sager schrieb Nobody Does It Better. Marvin Hamlisch komponierte die Musik. Ja, und das Lied wurde für den Oscar nominiert und war ein großer Erfolg für die Sängerin Carly Simon.
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So, kommen wir jetzt zu erfolgreichen deutschen Musikproduktionen aus den 70er Jahren. Seit 1968 lebte die Amerikanerin Donna Summer in München. Hier verwandelt sich die Gospelsängerin in eine Disco-Diva. Getragen von Giorgio Moroders elektronischem Sound, singt sie sich in die internationalen Charts. 1977, der Titel I Feel Love schafft es in Deutschland auf Platz Nummer 3 und verbleibt 21 Wochen in den deutschen Singlecharts. Mit Sicherheit ist I Feel Love nicht Donnas bester Titel, aber mit Sicherheit der, der aufgrund seiner für damaligen Verhältnisse Art und Weise in Erinnerung bleibt. Man muss bedenken, dass I Feel Love nur mit einem Rhythmus-Synthesizer eingespielt wurde. Ein Instrument, das damals ausschließlich nur von Experimentalgruppen, wie etwa Tangerine Dream, verwendet wurde. Der Einsatz dieses Instruments war 1977 in der Popmusik noch etwas völlig Neues. Komponist und Produzent Giorgio Moroder war einer der Pioniere auf dem Gebiet der elektronischen Popmusik. Ja, und einer der besten. Und seine Hits mit Donna Summer, die zeigen das eindrucksvoll. Die erfolgreichsten deutschen Musiker der 70er Jahre.

So, kommen wir jetzt zu den Kultschlagern aus den 70ern. Ja, Wenche Myhre, eine norwegische Schlagersängerin, Entertainerin und Schauspielerin. 1977 brachte Wenche Myhre mit Eine Mark für Charlie eine pfiffige Schlagernummer auf Platz 28 in die deutschen Charts. Es war ihr erster Hit nach dem Wechsel des Labels von Polydor zu Ariola. Eine klamaukige Nummer mit karibischen Klängen. Hört man auch heute hier und da noch in den Kneipen am Tresen. Eine Mark für Charlie, denn Charlie, der ist pleite. 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

Ja, liebe Musikfreunde, das war schon wieder für den Moment. Das war Gutes von gestern. Ich sage Dankeschön fürs Einschalten, fürs Dabeisein. Freue mich auf die nächste Sendung. Tschüss und bye bye, sagt Carsten Weidenfeld.

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2: Moin Moin allerseits und herzlich willkommen zur 70er-Jahre-Show. Mein Name ist Thorsten Schmidt und weil die Sommerferien vor der Tür stehen, freuen sich die Schüler und Schülerinnen ganz besonders. Für die meisten sind es nur noch ein paar Tage und dann

Im Juli und August gibt es ein Sommerferienprogramm bei uns mit vielen Songs über den Sommer, den Strand und die Partys. Und auch wenn für viele der Urlaub mit ausgefallenen Flügen oder stundenlanger Warterei auf den Flughäfen beginnt, ach, was soll's, Schwamm drüber. Auch dieser Sommerurlaub wird garantiert sensationell. Genauso wie die Summer Love Sensation der Bay City Rollers.

Long Hot Summer von der holländischen Gruppe Galaxy Lynn, Platz 19 in den Dutch Single Charts. Ich mag den Sommer wirklich sehr, aber ich bin mir da gar nicht mehr so sicher, ob ich mir wirklich einen langen, heißen Sommer wünschen soll. Die Dürre macht uns doch überall zu schaffen, nicht nur dem Rasen und den Bäumen, sondern auch immer mehr den Menschen. Und deshalb freuen wir uns über einen leichten, erfrischenden Wind. Die Sommerbrise, die wurde von niemandem schöner besungen als von Seals and Crofts, Platz 6 in den USA.

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4: Wir sind mittendrin in unserem Sommerferienprogramm mit Sommerliedern aus den 70ern. Und der Mikrofon ist immer noch Thorsten Schmidt.

Zum Sommer gehört das Feiern. Und ich erinnere mich auch an viele schöne Gartenpartys und Strandfeten. Und zum Feiern gehört nun mal der Alkohol. Aber es muss ja nun nicht gleich ein Krug voller Whisky sein. Es gibt ja auch noch andere schöne Sommerdrinks. Zum Beispiel ein Pina Colada. Ein süßer, cremiger Cocktail aus Rum, Kokosmilch und Ananassaft. Oder ein Tequila Sunrise. Auch etwas süßlich mit Tequila, Orangensaft und Grenadine. Mmm, lecker.

Nach dem Tequila Sunrise der Eagles folgt jetzt ein Sunrise von Eric Carmen. Der hat allerdings weniger was mit einem leckeren Cocktail zu tun, sondern eher mit einem wunderschönen Sonnenaufgang.

Das Love Unlimited Orchester war in Deutschland eine Eintagsfliege, aber in den USA, da gab es noch weitere Hits, zum Beispiel die My Sweet Summer Suite auf Platz 48 in den Billboard Top 100. Das war unser Sommerferienprogramm mit den Sommerferien-Hits für heute. In der nächsten Woche gibt's dann mehr davon. Die Playliste dieser Sendung, wo ist sie denn? Ach ja, im Internet unter www.musikausstudiobremen.de und dort findet ihr dann weitere Informationen über die gespielten Songs. Ich verabschiede mich mit einer Hymne auf die Sommernächte. Und diese Sommernächte werden besungen von John Travolta und Olivia Newton-John im Film Grease. Und ich wünsche euch eine wunderschöne Woche mit allerbestem Wetter und nicht allzu langen Schlangen vor der Eisdiele. Ich habe mir sagen lassen und ich habe es auch gelesen, Stracciatella-Eis ist das beliebteste Eis in diesem Sommer. Ja, dann in diesem Sinne, mein Name ist Thorsten Schmidt. Und ich sage wie immer, tschüss und bis bald.

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2: Und damit hallo und herzlich willkommen zur 30. Ausgabe von C60 mit Musik, die früher wirklich im Radio lief. Wann ich die Titel, die wir heute hören, aus dem Radio mitgeschnitten habe, das kann ich relativ genau rekonstruieren, weil ich von ein paar Mitschnitten das genaue Sendedatum kenne. Folglich muss es am Sonntag, den 1. April des Jahres 1979 gewesen sein, als die ersten Titel auf dem Band bei der deutschen Schlagerparade des NDR gelaufen sind. Ja, und gleich der erste Titel, der war sogar ein Hit im Automatenmarkt.

Er kam aus Westfalen und dies hier war bereits sein 10. Hit in den deutschen Singlecharts. Zu hören in dem Film Popcorn und Himbeereis, den ich vor kurzem sogar mal auf DVD gesehen habe, aber das hat sich nicht wirklich gelohnt. Das war Benny und der war zufrieden mit mir. Charlie Rich hatte 1974 einen Hit mit dem Titel The Most Beautiful Girl und davon erschien im Jahre 1978 eine deutsche Version von Wenke Mürre auf ihrem Album Wenke Mürre. Den deutschen Text schrieb Wolfgang Hofer und der Titel heißt Ach, ihr Männer.

mal wieder nie zur ARD-Fernsehlotterie ein Platz an der Sonne. 1979 wurde Salvatore Adamo mit der Komposition eines passenden Titels beauftragt und was wir gerade hörten, das kam dabei heraus. Zweimal Glück und Zurück, war aber kein Charterfolg. Und jetzt eine Dame aus Luxemburg, von der zwischen 1971 und 78 mindestens 6 deutschsprachige Singles bei der Firma Philips veröffentlicht wurden. Dies hier war die letzte davon. Die A-Seite heißt Dein Platz war lange frei, im Radio lief damals aber die Rückseite 33 rote Rosen. Hier ist Luana und die klingt ein bisschen wie Gitte.

Der größte Hit von Frankie Miller aus Schottland war Anfang 1979 der Titel Darlin' und dies hier war davon die deutsche Version. Die kam von Cindy und Bert und für sie war es bereits ihr 23. Hit und ihre Version heißt Darling. Auch im Jahre 1979 gab es natürlich einen Eurovision Song Contest, der fand in Israel statt, weil ja im Jahr zuvor Abani B aus Israel den Song Contest gewonnen hat. Hier zwei Beiträge zur deutschen Vorausscheidung am 17. März. Zunächst die Herren, die Ende des Jahres 1978 einen großen Hit hatten mit dem Titel Kreuzberger Nächte. Für sie schrieb Ralf Siegel, ein Blick sagt mehr als jedes Wort, aber sie konnten damit leider nur den 12. und letzten Platz bei der Vorausscheidung belegen und ein Hit wurde das auch nicht.

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Deutschlands Beitrag zum Eurovision Song Contest des Jahres 1979, geschrieben von Ralf Siegel und Bernd Meinunger und recht erfolgreich in Israel, denn dort belegte die Gruppe Genghis Khan mit ihrem gleichnamigen Titel den 4. Platz. Tja, und mehr zum Song Contest gleich. Jetzt aber erstmal zwei Titel, die ich am Sonntag nach dem Song Contest bei der internationalen Hitparade des NDR mitgeschnitten habe. Da gab es ja Musik direkt vom Plattenteller mit Wolf-Dieter Stubel. Ja, und dies hier war vermutlich der Tipp eines Hörers, der eine LP gewonnen hat. Hier sind die Teens mit ihrem zweiten Hit »We'll have a party tonight night«.

Und noch ein aktueller Hit im April des Jahres 1979, das waren die Bee Gees und Tragedy aus ihrem Album Spirits Haven't Flown. Und bei uns war das ihr 33. Hit. Am 31. März des Jahres 1979, da fand in Jerusalem der 24. Eurovision Song Contest statt. Und damals war es so, dass die meisten Fernsehzuschauer die meisten Titel am Abend zum ersten Mal gehört haben. Viele Aufnahmen wurden nämlich erst nach der Veranstaltung international überhaupt veröffentlicht. Und so hatte Werner Feigl am Montag darauf ein Problem, als er im Vormittagsmagazin die größten Erfolge vom Samstag spielen wollte, weil es in Deutschland noch gar keine Veröffentlichung des Siegertitels gab. Tja, und da blieb ihm nichts anderes übrig, als den Live-Mitschnitt aus dem Fernsehen zu senden. Und der klang so.

Der Mitschnitt des Siegerauftritts beim Eurovision Song Contest des Jahres 1979. Das waren Milk & Honey und Halleluja. Ja, und dann lief im Radio damals auch gleich noch der 7. Platz bei der Veranstaltung. Das ist der Beitrag aus dem Vereinten Königreich. Hier sind Black Lace und Marianne.

Die Edsels hatten im Jahre 1961 einen Hit in der Billboard Hot 100 mit dem Titel Rama Lama Ding Dong und davon war dies hier die Version von Rocky Sharp und den Replays und das war deren einziger Hit bei uns und der war damals im April des Jahres 1979 noch ganz aktuell. Anders als dieses Werk hier, das erreichte im Jahre 1974 bei uns die Nummer 1 und das war der größte Hit von Terry Jacks. Es geht um Seasons in the Sun.

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1: Er war Schauspieler, kam eigentlich aus Mexiko, lebte aber in den USA und hat allein im Jahre 1967 in 4 verschiedenen Filmen mitgespielt und aufgrund des großen Erfolgs hat er damals auch eine Platte veröffentlicht, die sogar die Nummer 25 in den deutschen Singlecharts erreichte. Sie heißt I Love You, You Love Me. Das war Anthony Quinn. Und jetzt nochmal Benny, in diesem Falle mit der deutschen Version des ersten Hits der Gruppe Racy aus England, Lay Your Love On Me. Der Titel war neu in den deutschen Singlecharts im März des Jahres 1979 und kurz darauf erschien dann auch gleich die deutsche Version, Wenn deine Süße einmal sauer ist.

Der größte Hit aus dem Film Grease aus dem Sommer des Jahres 1978. Das waren John Travolta und Olivia Newton-John und You're the One That I Want. Das Original des letzten Titels heute, das war Anfang des Jahres 1979 der zweite Hit für die holländische Gruppe Lerf. Im Original hieß das Trojan Horse, diese deutsche Fassung, die heißt Komm und spiel mit mir. Und das war ein Funkhit bei uns für Sif Inga.

Es gab damals davon noch eine Spezialversion, die Sif Inga für eine Doku-Reihe des NDR aufgenommen hat und bei der es um Modelleisenbahnen ging. Sprecher der Dokumentation war Carlo von Tiedemann und der hat den Titel damals auch im Radio gespielt und ihn vermutlich wie immer als Komm und Spül mit mir angesagt. Tja, und das war's dann für die 30. Ausgabe von C60. Die nächste Ausgabe folgt in einer Woche. Und bis dahin sage ich Tschüss.

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2: Moin moin allerseits und herzlich willkommen zur 70er-Jahre-Show. Mein Name ist Thorsten Schmidt und wir sind mittendrin in der Sommerferienzeit. Und in der Sommerferienzeit, da gibt's ein feines Sommerferienprogramm hier bei Radio 70. Mit ganz viel Sonne und auch mit ein bisschen erfrischendem Sommerwind. Einer leichten Sommerbrise am

Summer Breeze, ja, das war ein Riesenhit für Seals and Crofts mit Platz 6 in den USA 1972. Das war eben aber eine Coverversion der Isley Brothers, nicht ganz so erfolgreich, aber immerhin auf Platz 60 der amerikanischen Charts. Im Juli und August gibt es also ein Sommerferienprogramm bei uns mit vielen Songs über den Sommer, den Strand und die Partys. Und für jeden ist ja der Sommer ein bisschen anders, aber egal, Hauptsache warm und Hauptsache Urlaub. Und irgendein Sommer wird dann schon kommen. Das dachte sich auch David Cassidy mit Some Kind of Summer, kam er in England auf Platz 3.

Jürgen Drews ging barfuß durch den Sommer und das eben war das Original von Eddie Rabbit, Rocky Mountain Music. Und wir haben weitere Sommerlieder auf dem Plattenteller von Quincy Jones vom Electric Light Orchestra und von Harvey and the Phenomenals.

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3: Wir sind mittendrin in unserem Sommerferienprogramm mit Sommerliedern aus den 70ern. Und der Mikrofon ist immer noch Thorsten Schmidt. Ja, über das Wetter im Sommer, da gibt es eigentlich immer was zu mäkeln. Entweder es ist zu warm oder es ist zu kühl. Entweder der Sommer ist verregnet oder viel zu trocken. Ach, herrje, ich nehme den Sommer, wie er kommt. Und genau das macht auch Brinsley Schwarz. I like it like that.

Das Schönste am Urlaub ist doch, dass man am nächsten Morgen nicht aufstehen muss. Und deshalb kann man die Nächte viel länger genießen. Und hier kommt noch ein bisschen Musik für den Partysommer von Sandy Coast aus den Niederlanden, von den Rolling Stones und von der Gruppe CCS. Und die hatten ein paar Hits in England zu Beginn der 70er und sie hatten einen bekannten Sänger und Gitarristen. Und das war Alexis Corner.

Die Band hieß CCS und die Band spielte den Boogie und das ist sicherlich genau der richtige Sound für eine Sommerparty. Ja, und da muss man dann nur noch zur richtigen Zeit am richtigen Platz sein. Aber genau das ist Dr. John nicht gelungen. Er war zwar am richtigen Platz, aber zur falschen Zeit. Naja, das wird ihn nicht weiter gestört haben, denn mit seinem Song Right Place, Wrong Time kam er auf Platz 9 in den amerikanischen Charts.

In lauen Sommernächten werden die Kings zu Schlafwandlern und da weiß man dann nicht ganz genau, woran das liegt, an der Wärme oder doch an den Cocktails. So, das war unser Sommerferienprogramm mit den Sommerferienhits für heute. In der nächsten Woche gibt's dann mehr davon. Die Playliste zu dieser Sendung, die gibt es jetzt schon und zwar im Internet unter www.musikausstudiobremen.de und dort findet ihr dann weitere Informationen über die gespielten Songs. Ich habe gerade eine Umfrage gelesen, was die Deutschen am liebsten im Urlaub machen. Auf Platz 3 kam der Wunsch, in anderen Ländern andere Kulturen kennenzulernen und Sehenswürdigkeiten zu besichtigen. Auf Platz 2 wurde die Entspannung genannt. Einfach mal die Seele baumeln lassen. Mit Sonnenbrand am Strand oder auch zu Hause im Garten oder auf dem Balkon. Und was am häufigsten genannt wurde, das hat mich dann doch ein bisschen überrascht. Der größte Wunsch der Deutschen für den Urlaub ist nämlich endlich mal wieder ausschlafen. Aber ich glaube, da gibt es mindestens zwei Meinungen. Mir ist der Urlaub nämlich viel zu schade, um ihn zu verpennen. Bei mir gilt das Motto, ich will was erleben, schlafen kann ich auch zu Hause. Und da geht's mir dann genauso wie der Fifth Dimension in der letzten Nacht, da kam ich gar nicht ins Bett. Aber ich hoffe natürlich, dass ihr ausgeschlafen seid in der nächsten Woche bei den nächsten Sommerferien-Hits. Und bis dahin verabschiede ich mich, mein Name ist Thorsten Schmidt und ich sage wie immer Tschüss und hoffentlich bis bald.

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0: Ganz herzlich willkommen, Historianer. Der Axel Lindner entführt euch ab heute zu einer neuen Kurztrip-Sendereihe, die mir schon lange im Herzen liegt, aber die ich bei all den 50s Rock'n'Roll-Aufnahmen eigentlich immer wieder gerne hinten runter habe fallen lassen. Aber es wird Zeit, dass wir uns mal im Zeitalter des sogenannten Neo-Rock'n'Roll und Rockabilly mal zumindest stellvertretend in der Frühzeit, in den 70s und in den Early 80s so ein bisschen umschauen dürfen und vor allem natürlich auch umhören wollen, was sich denn da so alles findet in dieser musikalischen Parallelwelt, die für einen normalen Diskothekengänger oder Popfan dieser Tage noch kaum zu erkennen war. Und darum lasst uns heute mal abtauchen in die so revolutionäre Frühzeit der Neo-Rockabilly-Bands, die mit ihrem Teddy Boy March im Jahr 1976 damals zum ersten Mal landesweit britische Aufmerksamkeit bekommen. Und was sich daraus im Laufe der nächsten Jahre dann so alles entwickeln sollte, das stand damals bereits schon am Horizont zu lesen. Der Startpunkt einer Underground-Szenewelt, die bald überall in Europa in die Hitparaden stürmen wird. Nur 1976, da war der Graham Fenton mit seiner Band Matchbox zwar schon längst ein berühmt gewordener Rockabilly-Rebell, aber da waren sie eben noch die Aufstrebenden.

lebenden Szene-Rockabilly-Helden, die nichts anderes im Sinn hatten als We Only Wanna Rock. Also viel Spaß in der kommenden Runde der Neo-Rockabilly-Roots aus England.

Wir befinden uns mit den Flying Saucers im Neo-Rock'n'Roll-Jahr 1976, als dort der sogenannte Teddy Boy March auf das BBC-Sendegebäude ausgerufen wird, damit im staatlichen Radio jetzt endlich mehr Rock'n'Roll und Rockabilly das Programm bestimmen soll. Und das heißt, die Teddy Boys und ihre Bands, die forschen akribisch nach den Wurzeln ihrer Rock'n'Roll-Helden, wie zum Beispiel auch damals bei Fabulous mit Charlie Gracie. Und dementsprechend haben die britischen Teddy Boys mit ihrem Edwardian-Style, mit ihren Drapes, den langen Sakkos und den Creeps, den typischen Schuhen der Teddy Boys, auch einen ganz eindeutig festgelegten Dresscode mit Tolle und Entenschwanzfrisur. Und deshalb hat ein Ted nun wirklich überhaupt nichts zu tun mit den langhaarigen Glamrock-Fans, die vielleicht auf T-Rex oder Mutt oder Showbody Woddy stehen, obwohl vielleicht der beim Rock'n'Roll angelegte Rhythmus den Eindruck schon irgendwie vermitteln möchte. Die Teds, die orientieren sich beim Dresscode, beim typischen britischen 40er-Jahre-Jive-Outfit mit Anzug und Samtkragen auf den Drapes und eben ganz bestimmt nicht mit den zeitgleichen Plateauschuhen und weiten Schlaghosen unterwegs. In diesen Tagen auch immer so mit der direkte Verbindungsdraht zum authentischen Rock'n'Roll der 50er Jahre, mit der Vergleichsprobe jetzt gleich von Fabulous, von und mit Charlie Gracie.

Die nächste exemplarische Band aus dem markanten Frühzeit-Teddyboy-Jahr 1976, das sind hier die Riot Rockers mit ihrem Cast Iron Arm, also auch gerne schon im Text die Aufforderung zum bestimmt nicht zimperlichen Umgang mit Szenefremdlingen, denn einen Teddyboy, den erkennt man ganz bestimmt schon von Weitem mit diesem typischen Dresscode und der Art, wie sie sich gegenüber den Szenewelten auch abgrenzen, insbesondere auch immer mit dem klaren musikalischen Drang, ihre 50s-Rockabilly-Helden zu neuen oder auch vielleicht zum ersten Mal zu landesweiten Ehren zu verhelfen, wie auch hier einen Johnny Ansel, genannt Peanuts Wilson, mit seinem Original vom Cast Iron Arm.

Wir holen uns für unseren nächsten Neo-Rock'n'Roll-Vergleich auch mal wieder das Erstlingswerk von Robert Gordon aus dem Schrank zum Album Robert Gordon with Link Ray. Denn dort landet der Robert auch bereits schon mit seiner Anlehnung bei Billy Lee Riley mit der Version von Red Hot, damals zum ersten Mal schon in den Hitparaden. Und auf seinem nächsten Longplayer ist auch gleich noch mit dem nächsten Rockabilly-Klassiker von ihm zugange, mit genau 20 Jahren Musikdistanz. Aber eben damit auch so ein weiterer Grundstein des Rockabilly Revivals, bereits 1977 mit den ersten, gar nicht so zaghaften Vorboten vom Flying Saucers Rock'n'Roll und dem Original von Billy Lee Riley.

Dieser Rock'n'Roll-Sänger, der wird genau zum Jahrzehntewechsel dann zum gefeierten Shootingstar der Neo-Rock'n'Roll-Szene in den Hitparaden. Aber auch der Shakin' Stevens hat eben schon knapp 10 Jahre vorher mit seinen Sunsets auch schon erste regionale Rock'n'Roll-Erfolge, nicht nur bei sich zu Hause in Wales. Von den Teddy Boys aber nie so recht im engeren Kreis dort angekommen, aber dann umso mehr beim breiten Mainstream-Rock'n'Roll-Publikum. Denn mit der Marie Marie und seinem This Old House und seinen nächsten landesweiten Hits, zum Beispiel mit der Green Door, da wird der Michael Barrett dann zum Hitparaden-Aushängeschild der Neo-Rock'n'Roll-Szene. Und das sind die Grundsteine seines Erfolgs. Die legt er aber schon weit früher als Shakin' Stevens and the Sunsets, in der Vertonung und Gestik aber auch schon immer nach seinem Vorbild Elvis orientiert. Auch bei Good Rockin' Tonight. 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

Mit diesem Debüt-Hit Hey Rock'n'Roll von Show Waddy Waddy, da beginnt 1974 ihre Karriere dieser Coverband, zu Anfang aber noch mit den ersten beiden selbstgeschriebenen Singles in diesem Jahr. Aber für die herannahende Neo-Rock'n'Roll-Szene, da gehört diese Showband im Glamrock-Look nun ganz und gar nicht ins typische Szenebild der Teddy Boys. Aber wir wollten sie trotzdem mit diesen ersten beiden Trendsetter-Singles von Show Waddy Waddy bei unserer Neo-Rock'n'Roll-Runde noch mit dabei haben, weil gerade auch die Mainstream-Rock'n'Roll-begeisterten Teenager hüben und drüben damit auch ein nicht unwesentliches Kapitel des 70er-Jahre-Rock'n'Roll auch immer wieder verbinden wollen, auch wenn die Soundverbindung zu den puren Rockabilly-Bands dieser Tage auch kaum stattfindet, zu Crazy Kevin and the Rhythm Rockers oder den Flying Saucers oder Matchbox. Aber eine Rock'n'Roll-Lady, die hat zuweilen auch mal andere Vorstellungen vom Neo-Rock'n'Roll-Revival mit Show Waddy Waddy.

Immer wenn das Wochenende kommt, dann gingen wir zum Tanzen bei unserem wöchentlichen 50s Record Hop. Meistens natürlich zu den Original 50s Scheiben, aber dann und wann war schon mal eine dieser Neo-Rock'n'Roll Scheiben mit dabei, hier mit Dave Edmunds. Der hat uns nun seit seiner britischen Nummer 1 von I Hear You Knockin' aber komischerweise für 5 Jahre keine weiteren Hits hinterlassen. Aber als Rock'n'Roll Fan, da kann man damals diesen aktuellen Musikkontakt in seiner Sammlung irgendwie keinesfalls abreißen lassen. Und darum habe ich euch aus den frühen Dave Edmunds Solo-Jahren auch noch einiges mitgebracht bei unserer kleinen Neo-Rock'n'Roll-Runde. Auch immer wieder gerne mit Chuck Berry Soundalikes eingepackt oder auch heute nochmal mit einer seiner erfolgreichen Eigenkompositionen, für die aber sein Freund und Kollege Nick Lowe dann bereits weitere 8 Jahre brauchen wird, bis dieses I Knew the Bride dann auch endlich in die Hitparaden durchstarten wird. Aber wer den Dave Edmunds eben auch schon in den 70er Jahren mitverfolgt hat, der kennt auch diese Originalaufnahme von I Knew the Bride When She Used to Rock and Roll.

Wir machen jetzt Familienurlaub mit den drei Gebrüdern Bobby, Ray und Tony Cotton auf ihrem 81er Debütalbum The Jets. Denn das Rock'n'Roll und Rockabilly Revival, das hat mit den Cotton-Brüdern auch eine weitere mächtige Ergänzung bekommen zu den Stray Cats oder Matchbox oder Shakin' Stevens. Die Jets schaffen es in diesen Monaten ebenfalls zweimal in die landesweiten Charts mit ihren Rockabilly-Versionen von Yes Tonight, Josephine und Love Makes the World Go Round. Und deshalb musste man sich damals als Rock'n'Roll-begeisterter Teenager zweifelsohne auch dieses Debütalbum der Jets besorgen. Denn wie sich im Nachhinein auch herausstellt, da finden sich auch noch einige weitere 50er-Jahre-Klassiker im Gepäck, die wir in dieser Neo-Rock'n'Roll-Staffel auch gerne mal immer wieder gegenüberstellen wollen. Diesmal mit Rock LaRue und seiner Vorbildversion für die Jets mit seinem Baby Take Me Back. 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

Rock'n'Roll mit Lokalkolorit, mit direktem Chuck Berry-Hintergrund aus München, mit der BMW-Maschine auf dem Weg nach Schwabing mit Günter Siegel und der Spider-Murphy-Gang im Jahr 1980, also mittendrin im sogenannten Neo-Rock'n'Roll-Revival, als auch Deutschland auf den Rock'n'Roll-Rhythmus immer deutlicher anspricht. Und ich darf mich dazu auch gerne mal outen. Ich war damals schon längst mittendrin mit dem Günter und dem Barney und vor allem dem Georg Kostja im Rockhaus bei den ersten noch regionalen Live-Auftritten der Spider-Murphy-Gang. Aber zu diesem Zeitpunkt 1980, da war das dann schon bereits die zweite LP von Günther und Barney und die hatte nun ganz konsequent mit deutschem Text das Ganze an den Start gehen lassen. Denn ich war über lange Monate auch wirklich relativ dicht an dieser Geschichte dran, bis der Rolling Schorsch mit seiner Rocktasche den Günther Siegel endlich überzeugen konnte, dass er doch Rock'n'Roll mit bayerischem Pendant auch braucht. Denn das, was die Engländer zeitgleich mit Jackin Stevens und Matchbox und Co. alles können, das können wir doch hier in Bayern ganz intensiv genauso machen, mit einer längst schon genauso langen Rock'n'Roll-Tradition. Und genau deshalb habe ich mir gedacht, wir packen uns mit dieser kleinen Neo-Rock'n'Roll-Runde auch immer wieder so ein stilprägendes Pärchen mit raus, das in diesem Fall auch noch ein deutliches Stück vor der Rosi und dem Rock'n'Roll-Sperrbezirk dann gekennzeichnet wird. Aber wenn du damals schon die richtigen Schuhe aus dem Schrank holen konntest, dann bist du fortan bis heute mittendrin mit den Rock'n'Roll-Schuhe mit der Spider-Murphy-Gang.

0: das war's auch schon wieder mit unserem Neo-Rockabilly-Kurztrip in die frühen Jahre der Wiedergeburt des Rock'n'Roll. Immer auch mit dem dazu passenden Blick auf die Auslöser dieser Neo-Rock'n'Roll-Welle. Und damit freut sich der Axel Lindner auch schon mit euch aufs nächste Mal. Dann auch wieder hier, wenn im Disco-Zeitalter wieder eine Stunde nur allzu gerne handgemachte Töne präsentiert werden. Und so hoffe ich, euch macht diese kleine Sendereihe auch so viel Spaß, dass wir uns dazu gleich beim nächsten Mal auch wieder hier treffen wollen, zu unserem kleinen Revival, als da in den 70s noch so viel mehr sich zusammengebraut hat, dann bei unserer nächsten kleinen Erinnerungsrunde an die Frühzeit des Neo-Rock'n'Roll.
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2: Im Studio Gisa Weber. Bunt, laut und mit guter Laune im Gepäck. Gut 300.000 Menschen sind in Hamburg bei der großen CSD-Demo durch die Stadt gezogen. Das waren so viele wie noch nie. Einzelheiten von Tom Husse.
3: Viele Menschen wollten nach dem Anschlag auf den Berliner CSD vor einer Woche zeigen, dass sie nicht klein zu kriegen sind und ein klares Zeichen für Vielfalt und Toleranz setzen. Die Polizei und der Veranstalter sprachen von einer guten Stimmung und einem friedlichen CSD. Im Vorfeld hatte die Polizei ihre Sicherheitsmaßnahmen nochmal nach oben geschraubt und doppelt so viele Beamte eingesetzt wie im Vorjahr.
2: Welche Konsequenzen muss Europa aus dem Ansturm von Migranten auf die spanische Exklave Ceuta ziehen? Darum geht es am Dienstag bei einer Sondersitzung der EU-Innenminister. Die meisten EU-Länder und auch Spanien selbst hatten so eine Sitzung gefordert. Spanien steht wegen seines

0: Umgangs mit dem Massenandrang in Ceuta in der Kritik. Regierungschef Sanchez wiederum sagt, die Reaktion einiger Länder sei egoistisch und rechtswidrig. Wer mit Hilfe von künstlicher Intelligenz Bilder, Texte oder Audios veröffentlicht, muss das ab heute auch kennzeichnen. Zumindest in der Regel. Laut einer neuen EU-Verordnung müssen KI-Inhalte auf den ersten Blick erkennbar sein. Eileen Schallhorn.
1: Mit der neuen Regel will die EU dafür sorgen, dass man auf jeden Fall merkt, wenn man es mit einer KI zu tun hat. Das betrifft zum Beispiel Chatbots im Kundenservice oder Influencer, die bei ihren makellosen Bildern kräftig mit KI nachhelfen. Die EU nimmt da alle in die Verantwortung, die mit KI-generierten Inhalten Geld verdienen. Ausnahmen gibt es für Privatpersonen und Künstler. Ein satirisches Deepfake von knutschenden Politikern zum Beispiel braucht kein Wasserzeichen im Bild, wohl aber einen Hinweis im Text darunter.
0: Bei einem Anschlag auf ein Restaurant in Moskau sind mindestens 3 Menschen getötet worden. Gut 20 weitere wurden verletzt. Unter den Toten sei örtlichen Medien zufolge auch eine Frau, die den Sprengsatz dabei hatte. Sie wollte nach ersten Erkenntnissen in das Restaurant, wurde aber von einem Wachmann aufgehalten. Beide kamen ums Leben. Das dritte Todesopfer soll ein Restaurantgast gewesen sein. Die Hintergründe sind noch völlig unklar. Der aus der Mafia-Kultserie The Sopranos bekannte US-Schauspieler Vincent Pastore ist tot. Das hat sein Agent mitgeteilt. Pastore wurde 80 Jahre alt. Woran er verstarb, blieb offen.
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3: Mit KI-Support. Sonnig und richtig warm ist es gerade. Dazu sind nur ein paar Wolken dabei. An den Alpen kann aber auch mal ein kräftiges Gewitter aufziehen. Die aktuellen Höchstwerte liegen bei 23 bis 30 Grad. Morgen bleibt es erst freundlich, dann kommen mehr Wolken dazu und ab und zu sind Gewitter möglich. Maximal bis 36 Grad.

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2: Im Studio Gisa Weber. Bunt, laut und mit guter Laune im Gepäck. Gut 300.000 Menschen sind in Hamburg bei der großen CSD-Demo durch die Stadt gezogen. Das waren so viele wie noch nie. Einzelheiten von Tom Husse.
3: Viele Menschen wollten nach dem Anschlag auf den Berliner CSD vor einer Woche zeigen, dass sie nicht klein zu kriegen sind und ein klares Zeichen für Vielfalt und Toleranz setzen. Die Polizei und der Veranstalter sprachen von einer guten Stimmung und einem friedlichen CSD. Im Vorfeld hatte die Polizei ihre Sicherheitsmaßnahmen nochmal nach oben geschraubt und doppelt so viele Beamte eingesetzt wie im Vorjahr.
2: Welche Konsequenzen muss Europa aus dem Ansturm von Migranten auf die spanische Exklave Ceuta ziehen? Darum geht es am Dienstag bei einer Sondersitzung der EU-Innenminister. Die meisten EU-Länder und auch Spanien selbst hatten so eine Sitzung gefordert. Spanien steht wegen seines Umgangs mit dem Massenandrang in Ceuta in der Kritik. Regierungschef Sanchez wiederum sagt, die Reaktion einiger Länder sei egoistisch und rechtswidrig. Wer mithilfe von künstlicher Intelligenz Bilder, Texte oder Audios veröffentlicht, muss das ab heute auch kennzeichnen. Zumindest in der Regel. Laut einer neuen EU-Verordnung müssen KI-Inhalte auf den ersten Blick erkennbar sein. Eileen Schallhorn.
4: Mit der neuen Regel will die EU dafür sorgen, dass man auf jeden Fall merkt, wenn man es mit einer KI zu tun hat. Das betrifft zum Beispiel Chatbots im Kundenservice oder Influencer, die bei ihren makellosen Bildern kräftig mit KI nachhelfen. Die EU nimmt da alle in die Verantwortung, die mit KI-generierten Inhalten Geld verdienen. Ausnahmen gibt es für Privatpersonen und Künstler. Ein satirisches Deepfake von knutschenden Politikern zum Beispiel braucht kein Wasserzeichen im Bild, wohl aber einen Hinweis im Text darunter.
2: Bei einem Anschlag auf ein Restaurant in Moskau sind mindestens 3 Menschen getötet worden. Gut 20 weitere wurden verletzt. Unter den Toten sei örtlichen Medien zufolge auch eine Frau, die den Sprengsatz dabei hatte. Sie wollte nach ersten Erkenntnissen in das Restaurant, wurde aber von einem Wachmann aufgehalten. Beide kamen ums Leben. Das dritte Todesopfer soll ein Restaurantgast gewesen sein. Die Hintergründe sind noch völlig unklar. Der aus der Mafia-Kultserie The Sopranos bekannte US-Schauspieler Vincent Pastore ist tot. Das hat sein Agent mitgeteilt. Pastore wurde 80 Jahre alt. Woran er verstarb, blieb offen.
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5: Mit KI-Support. Sonnig ist es heute Abend meistens, dazu ziehen ein paar Wolken durch und an den Alpen kann sich vereinzelt auch mal ein kräftiges Gewitter zusammenbrauen. In der Nacht bleibt es dann überwiegend trocken, oft mit nur wenig Wolken und die Tiefstwerte liegen zwischen 20 und 12 Grad. Morgen erst viel Sonne, später mehr Wolken und vereinzelt Gewitter, maximal bis 35 Grad.

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2: Die Hits des Jahres 1971, und zwar alle Hits, die 1971 in den englischen Charts waren. Wir sind inzwischen bei der vierten Sendung angelangt und damit beim Platz 178. Da haben wir eigentlich zwei Scheiben gehabt, nämlich die Jackson 5 mit Mama's Pearls in der letzten Sendung gespielt und Creedence Clearwater Revival waren etwas zu kurz gekommen, deshalb kommen sie hier nochmal. Sweet Hitchhiker.

Creedence Clearwater Revival mit Sweet Hitchhiker. Für die Neuhörer möchte ich vielleicht noch mal kurz erwähnen, ich spiele hier also tatsächlich alle Hits, die 1971 in den englischen Charts waren. Das waren 228 Titel. Und ich spiele sogar noch ein paar mehr, denn es gab Doppel-A-Scheiben, das heißt, da spiele ich dann die Vorder- und die Rückseite. Und diese spiele ich in ihrer Rangfolge, so wie sie in den Charts vertreten waren. Das heißt, ich habe Punkte verteilt für jede Platzierung und die dann entsprechend aufsummiert. Daraus gibt sich eine schöne Liste und wir sind inzwischen beim Platz 177 angelangt. Nur mal zum Vergleich, dieser Hit, der jetzt kommt, der war 8 Wochen in den Charts und hat den Platz 34 als höchste Position erreicht und hat damit 489 Punkte erreicht. Ich werde die Zuhörer natürlich jetzt in Zukunft nicht mit diesen Punkten langweilen. Diese Scheibe ist eine Doppel-A-Scheibe von Jim Reeves und zwar 2 alte Hits von ihm. Der eine stammt von 1964 und der andere von 1960. Ich spiele sie beide hintereinander. I Love You Because und He'll Have to Go.

Jim Reeves mit I Love You Because. Der war 1964 alleine 39 Wochen in den Charts. Und He'll Have to Go, der war 1960 31 Wochen in den Charts. Also eigentlich zwei super große Hits hier auf Platz 177. Der nächste Titel ist unser Platz 176 und man glaubt es kaum, auch die Engländer haben singende Fußballer gehabt. 7 Wochen in den Charts, Platz 16 hat dieser Titel erreicht. Das ist das Arsenal First Team Squad mit Good Old Arsenal.

Good old Arsenal, ein Fußballverein singt nach einer bekannten Melodie. Naja, Platz 175, da haben wir die Hollies mit Hey Willie.

Hey Willy, die Hollies. Auf Platz 174 haben wir eine Sängerin mit einer großen Stimme. Sie singt das Thema aus der Love Story, Shirley Bassey.

Where do I begin? Die Love Story von Shirley Bassey. Weiter geht's zum Platz 173. Da haben wir Jonathan King, der ja immer mal für Überraschungshits zuständig war. Hier sein Titel Lazy Bones. Damit war er 8 Wochen in den Charts.

Lazy Bones, die faulen Knochen von Jonathan King. Auf Platz 172 haben wir Gordon Lightfoot mit einem auch bei uns ganz ordentlich bekannten Song, If You Could Read My Mind.

Chinatown mit Move. Aus dieser Gruppe ist zumindest teilweise dann später das Electric Light Orchestra hervorgegangen. Weiter geht's mit den Rolling Stones. Sie waren 8 Wochen in den Charts mit ihrem Street Fighting Man und damit heute hier auf Platz 170.

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3: Und wir sind mittendrin in den Charts des Jahres 1971. Alle Hits des Jahres. Und der nächste Titel ist unser Platz 169. Pictures in the Sky von Medicine Head.

Medicine Head mit Pictures in the Sky. Und weiter geht's gleich mit den Birds, mit Y geschrieben. Chestnut Mare heißt der Titel und ist unser Platz 168.

Chestnut Mare von den Birds. Weiter geht's mit Cliff Richard. Der ist ja viele Jahrzehnte aktiv gewesen. Und hier ist sein Titel von 1971, Sunny Honey Girl, unser Platz 167.

Sunny Honey Girl von Cliff Richard. Und jetzt kommt Mango Jerry auf Platz 166. Er hat eine ganz neue Weisheit. You don't have to be in the army to fight a war.

Ja, man kann auch einen Krieg ohne Armee führen. Mango Jerry, you don't have to be in the army to fight a war. Unser Platz 165 ist Jonathan King. Mal wieder, wir haben ihn vorhin schon gehört. Diesmal heißt sein Titel Hooked on a Feeling. 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

Hooked on a Feeling, hier mal ein paar Originaltöne von dem Originalhit von B.J. Thomas von 1968. Das war ja vorhin die Version von Jonathan King, nicht ganz so ernst gemeint vermutlich. Weiter geht's mit dem Platz 163. Den Platz 164 gibt's nicht, denn auf 163 sind gleich zwei vertreten. Forget Me Not von Martha Reeves and the Vandellas und auf dem Platz 163 ebenfalls die Supremes in Verbindung mit den Four Tops, You Gotta Have Love in Your Heart. Beide Titel waren 8 bzw. 9 Wochen in den Charts.

0: Martha Reeves and the Vandellas mit Forget Me Not und You Gotta Have Love in Your Heart von den Supremes und den Four Tops. Und damit sind wir schon wieder am Ende dieser Sendung angelangt. Das war der vierte Teil der Chart History von 1971.
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3: Die Hits des Jahres 1971, und zwar alle Hits, die 1971 in den englischen Charts waren. Wir sind inzwischen bei der vierten Sendung angelangt und damit beim Platz 178. Da haben wir eigentlich zwei Scheiben gehabt, nämlich die Jackson 5 mit Mama's Pearls in der letzten Sendung gespielt und Creedence Clearwater Revival waren etwas zu kurz gekommen, deshalb kommen sie hier nochmal. Sweet Hitchhiker.

Creedence Clearwater Revival mit Sweet Hitchhiker. Für die Neuhörer möchte ich vielleicht noch mal kurz erwähnen, ich spiele hier also tatsächlich alle Hits, die 1971 in den englischen Charts waren. Das waren 228 Titel. Und ich spiele sogar noch ein paar mehr, denn es gab Doppel-A-Scheiben. Das heißt, da spiele ich dann die Vorder- und die Rückseite. Und diese spiele ich in ihrer Rangfolge, so wie sie in den Charts vertreten waren. Das heißt, ich habe Punkte verteilt für jede Platzierung und die dann entsprechend aufsummiert. Daraus gibt sich eine schöne Liste und wir sind inzwischen beim Platz 177 angelangt. Nur mal zum Vergleich, dieser Hit, der jetzt kommt, der war 8 Wochen in den Charts und hat den Platz 34 als höchste Position erreicht und hat damit 489 Punkte erreicht. Ich werde die Zuhörer natürlich jetzt in Zukunft nicht mit diesen Punkten langweilen. Diese Scheibe ist eine Doppel-A-Scheibe von Jim Reeves und zwar 2 alte Hits von ihm. Der eine stammt von 1964 und der andere von 1960. Ich spiele sie beide hintereinander. I Love You Because und He'll Have to Go.

Jim Reeves mit I Love You Because. Der war 1964 alleine 39 Wochen in den Charts. Und He'll Have to Go, der war 1960 31 Wochen in den Charts. Also eigentlich zwei super große Hits hier auf Platz 177. Der nächste Titel ist unser Platz 176 und man glaubt es kaum, auch die Engländer haben singende Fußballer gehabt. 7 Wochen in den Charts, Platz 16 hat dieser Titel erreicht. Das ist das Arsenal First Team Squad mit Good Old Arsenal.

Good old Arsenal. Ein Fußballverein singt nach einer bekannten Melodie. Naja, Platz 175, da haben wir die Hollies mit Hey Willie.

Hey Willy, die Hollies. Auf Platz 174 haben wir eine Sängerin mit einer großen Stimme. Sie singt das Thema aus der Love Story. Shirley Bassey,

Where do I begin? Die Love Story von Shirley Bassey. Weiter geht's zum Platz 173. Da haben wir Jonathan King, der ja immer mal für Überraschungshits zuständig war. Hier sein Titel Lazy Bones. Damit war er 8 Wochen in den Charts.

Lazy Bones, die faulen Knochen von Jonathan King. Auf Platz 172 haben wir Gordon Lightfoot mit einem auch bei uns ganz ordentlich bekannten Song, If You Could Read My Mind.

Chinatown mit Move. Aus dieser Gruppe ist zumindest teilweise dann später das Electric Light Orchestra hervorgegangen. Weiter geht's mit den Rolling Stones. Sie waren 8 Wochen in den Charts mit ihrem Street Fighting Man und damit heute hier auf Platz 170.

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2: Und wir sind mittendrin in den Charts des Jahres 1971. Alle Hits des Jahres. Und der nächste Titel ist unser Platz 169. Pictures in the Sky von Medicine Head.

Medicine Head mit Pictures in the Sky. Und weiter geht's gleich mit den Birds, mit Y geschrieben. Chestnut Mare heißt der Titel und ist unser Platz 168.

Chestnut Mare von den Byrds. Weiter geht's mit Cliff Richard. Der ist ja viele Jahrzehnte aktiv gewesen. Und hier ist sein Titel von 1971, Sunny Honey Girl, unser Platz 167.

Sunny Honey Girl von Cliff Richard. Und jetzt kommt Mango Jerry auf Platz 166. Er hat eine ganz neue Weisheit. You don't have to be in the army to fight a war.

0: Ja, man kann auch einen Krieg ohne Armee führen. Mango Jerry, you don't have to be in the army to fight a war. Unser Platz 165 ist Jonathan King. Mal wieder, wir haben ihn vorhin schon gehört. Diesmal heißt sein Titel Hooked on a Feeling.
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Hooked on a Feeling, hier mal ein paar Originaltöne von dem Originalhit von B.J. Thomas von 1968. Das war ja vorhin die Version von Jonathan King, nicht ganz so ernst gemeint vermutlich. Weiter geht's mit dem Platz 163. Den Platz 164 gibt's nicht, denn auf 163 sind gleich zwei vertreten. Forget Me Not von Martha Reeves and the Vandellas und auf dem Platz 163 ebenfalls die Supremes in Verbindung mit den Four Tops You Gotta Have Love in Your Heart. Beide Titel waren 8 bzw. 9 Wochen in den Charts.

0: Martha Reeves and the Vandellas mit Forget Me Not und You Gotta Have Love in Your Heart von den Supremes und den Four Tops. Und damit sind wir schon wieder am Ende dieser Sendung angelangt. Das war der vierte Teil der Chart History von 1971.
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